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1: Hallo.
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2: Aber du fährst auch offen, oder was?
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2: Ach, wie krass.
1: Ja.
2: Schön. Ja. Na, dann macht das Autofahren noch Spaß. Also, wenn der Tank voll ist, vielleicht vom Ex-Mann bezahlt oder so.
1: Mehr vom Ex-Freund, ja.
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1: Ich bin Charlotte Mattes. Guten Morgen. Und wir beantworten jetzt wieder eine Frage zu den Weltreligionen. Heute hat Janosch eine Frage zum Judentum.
2: Was ist das jüdische Laubhüttenfest?
1: Das jüdische Laubhüttenfest erinnert Jüdinnen und Juden daran, wie ihre Vorfahren aus Ägypten flüchten mussten. Das war eine harte Flucht durch eine heiße Wüste ohne feste Wohnung oder Haus. Deshalb bauen jüdische Familien für dieses Fest eine Laubhütte. Dafür sammeln sie zum Beispiel Zweige und Äste. Laubhütte heißt auf Hebräisch Sukkah und daher kommt der Name vom Laubhüttenfest, das heißt Sukkot. Am Freitagabend ging's los, bis Freitag feiern Jüdinnen und Juden noch.
2: Und wie genau feiern jetzt Jüdinnen und Juden dieses Erntefest?
1: Am Abend vor dem Laubhüttenfest ist ein Gottesdienst in der Synagoge, also im Gotteshaus der Juden. Danach gehen die Familien in ihre selbstgebaute Laubhütte und singen Lieder. Sie laden auch Gäste zum fröhlichen Fest ein. Gerade für die Kinder ist das Laubhüttenfest aufregend, weil die Familien in den Laubhütten übernachten und auch darin gemeinsam essen. Wo auch immer ihr eure Laubhütte gebaut habt, wir wünschen allen Jüdinnen und Juden ein schönes Sukkot.
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1: 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Heute ist Samstag, der 26. September.
0: Waage.
1: Du bist entscheidungsfreudig, das ist gut, aber ein Schnellschuss muss es dann doch nicht sein.
0: Skorpion.
1: Deine gute Laune ist heute herrlich ansteckend, denn du freust dich so richtig auf den Tag.
0: Schütze.
1: Welches Törchen nimmst du denn? Gute Frage, denn es bieten sich heute so viele Möglichkeiten.
0: Steinbock.
1: Das ist ein wechselhafter Samstag, aber immerhin, du kannst dich für eine Richtung entscheiden. Wohin soll's also gehen?
0: Wassermann.
1: Mit deiner direkten Art kommen nicht alle klar, also Vorsicht heute.
0: Fische.
1: Du solltest dich davor hüten, eine Sache zu verzögern, es könnte sonst eng werden.
0: Widder.
1: Du geizt jetzt nicht mit Charme und das wird dir Türen öffnen.
0: Stier.
1: Geh heute ganz locker mit anderen um, dann wird's ein Tag voller Harmonie.
0: Zwillinge.
1: Eine Äußerung weckt dein Misstrauen und das auch zu Recht. Glaub nicht alles, was man dir verspricht.
0: Krebs.
1: Abstand halten oder nicht? Wie viel Nähe kannst du zulassen? Das ist heute dein Thema.
0: Löwe.
1: Du hast den Braten gerochen und liegst mal wieder richtig mit deiner Einschätzung.
0: Jungfrau.
1: Du wärst heute gerne im Bett geblieben. Was hindert dich daran, dich wieder hinzulegen? Schönen Samstag.
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1: Richard Marx gehört seit über 3 Jahrzehnten zu den erfolgreichsten Singer-Songwritern der USA. In den 80ern wurde Marx als Kuschelrock-König gefeiert. Welcher anderen Künstlerin hat er seinen größten Hit Right Here Waiting angeboten, bevor er ihn am Ende doch selbst sang? Barbara Streisand oder Olivia Newton-John? Das ist die Flashback-Frage. Ihr habt 5 Sekunden. Und richtig ist, es war Barbara Streisand. Die Musik gefiel ihr sogar. Sie wollte aber, dass Marx den Text umschreibt. Am Telefon hat sie zu ihm gesagt, I'm not gonna be right here waiting for anybody. Ich warte hier auf gar niemanden.
2: She had asked me to write a song for her back then, and I really had no intention of recording Right Here Waiting, so I offered it to Barbara Streisand, who called me back and said that she loved the music, but she needed me to rewrite the lyrics, because she said, Richard, I'm not gonna be right here waiting for anybody.
1: Das Musikvideo zu Right Here Waiting könnt ihr euch anschauen in der Welt der 80er online und in der App. Dort erfahrt ihr auch, welcher Promi Richard Marx zu den Lyrics inspiriert hat.
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1: Marty, du musst mit mir zurückkommen.
2: Wir reisen ins Jahr 1989. Die Fans rasten aus, die Bee Gees ganz nah. Die Brüder starten ihre One-for-All-Tour in Dortmund. Und im Radio lief in dem Jahr dieser Song.

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Hallo zusammen, hier ist Harmony für euch mit Jonas und ein Hauch von französischer Hochkultur weht jetzt durch unsere Playlist. Ein Song mit einer Geschichte, inspiriert von Jean-Paul Sartre, der größte Philosoph und Schriftsteller des 20. Jahrhunderts von den Franzosen. Ja, jetzt geht's aber los. Hier machen wir jetzt Kulturradio oder was? Nein, keine Angst. Wir bleiben in den 80ern und wir bleiben bei Popmusik. Da waren einfach nur ein paar englische Jungs mit einer intellektuellen Phase. Sie haben Sartre gelesen und sie haben gedacht, ja, seine Lehren, die müssen rein in unsere Songs. Ich rede von Talk Talk und dem Song Living in Another World aus dem Jahr 1986. Mit einer sehr präsenten Mundharmonika, mit einer Hammond-Orgel drauf, gespielt übrigens von Gastmusiker Steve Winwood und eben mit ein paar klugen Gedanken von einem französischen Mastermind. Jetzt hier bei Harmony.

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1: 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Heute ist Samstag, der 26. September.
2: Waage.
1: Du bist entscheidungsfreudig, das ist gut, aber ein Schnellschuss muss es dann doch nicht sein.
2: Skorpion.
1: Deine gute Laune ist heute herrlich ansteckend, denn du freust dich so richtig auf den Tag.
2: Schütze.
1: Welches Törchen nimmst du denn? Gute Frage, denn es bieten sich heute so viele Möglichkeiten.
2: Steinbock.
1: Das ist ein wechselhafter Samstag, aber immerhin, du kannst dich für eine Richtung entscheiden. Wohin soll's also gehen?
2: Wassermann.
1: Mit deiner direkten Art kommen nicht alle klar, also Vorsicht heute.
2: Fische.
1: Du solltest dich davor hüten, eine Sache zu verzögern, es könnte sonst eng werden.
2: Witter.
1: Du geizt jetzt nicht mit Charme und das wird dir Türen öffnen.
2: Stier.
1: Geh heute ganz locker mit anderen um, dann wird's ein Tag voller Harmonie.
2: Zwillinge.
1: Eine Äußerung weckt dein Misstrauen und das auch zu Recht. Glaub nicht alles, was man dir verspricht.
2: Krebs.
1: Abstand halten oder nicht? Wie viel Nähe kannst du zulassen? Das ist heute dein Thema.
2: Löwe.
1: Du hast den Braten gerochen und liegst mal wieder richtig mit deiner Einschätzung.
2: Jungfrau.
1: Du wärst heute gerne im Bett geblieben. Was hindert dich daran, dich wieder hinzulegen? Schönen Samstag.
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1: 7. Juli 1985. Liebes Tagebuch, ich bin immer noch am Ausflippen. Bum, bum, Boris Bobbele, Boris Becker hat Wimbledon gewonnen. Mit einem Hechtsprung hat er das Ganze beendet. Das war irre. Leider verstehe ich Tennis nicht. Dieses ganze Deuce, Advance, Tiebreak, Match, Tiebreak und dann wieder Deuce und Advance und Baseline, Out, Volley. Ich bin 13. Da weiß ich auf Englisch höchstens, was Never Let Me Down Again und Take On Me heißt. Naja, dann gibt es da noch so Sachen wie Break und ein Matchball und die wechseln die Seiten und der andere hat trotzdem nicht gewonnen. Hä? Und dann diese Rechnerei. Ich stehe in Mathe ja wie immer 4-, ne? Da soll mal einer mitkommen. Die gehen da auch ganz schön verschwenderisch mit den Punkten um beim Tennis. Dieses Hin und Her immer, nicht, dass sich das abfärbt und die Spieler irgendwann in finanzielle Schwierigkeiten kommen und irgendwann hier in London oder so im Knast sitzen. Naja, dem Bum-Bum Boris wird das schon nicht passieren. Der hat's auch, glaube ich, nicht so mit Mädchen. Naja, ich mach mich jetzt fertig und gehe zum Sport. Lackbilder tauschen im Dauerlauf. Haha, bis Dani.
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1: Fleetwood Mac gehören zu den erfolgreichsten Rockbands aller Zeiten. Und ich habe heute eine Frage für euch zum Cover des Erfolgsalbums von Fleetwood Mac, Rumours. Was hat's damit auf sich? Zeigte Stevie Nicks da den Mittelfinger? Oder baumeln da zwei Kugeln an der Hose von Mick Fleetwood? Das ist die Flashback-Frage. Ihr habt 5 Sekunden. Und richtig ist, auf dem Rumours-Cover baumeln tatsächlich zwei Kugeln an der Hose von Mick Fleetwood, die aussehen wie Hoden, in Wirklichkeit aber Toilettenketten sind. Die hat Mick bei einem seiner ersten Auftritte in einem Club geklaut, an die Hose gebunden und ist so dann auf die Bühne gegangen. Das Cover könnt ihr euch anschauen in der Welt der 80er online und in der App. Dort lest ihr auch, warum diese Fake-Hoden danach zu einer Art Glücksbringer wurden und zu welchem stolzen Preis sie vor ein paar Jahren versteigert wurden.
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1: Zum Glück haben diese Jungs hier viel Geld verdient. Die hätten sonst nie eine Frau gefunden. Oh, oh, hat er gerade behauptet, Frauen fahren nur auf Männer mit Geld ab? Nö, das war ganz anders gemeint. Ohne ihren lukrativen Job, da wären einfach ein paar 80er-Stars niemals aus ihrem dunklen Keller rausgekommen. Weg von ihrem nerdigen Hobby. Einige Herren, die hatten da echt den Spleen. Rod Stewart zum Beispiel, den kennen wir ja als Stachelkopf mit heiserer Stimme. Und wie diese Stimme so geworden ist, da habe ich jetzt eine Theorie dazu. Der hat ein bisschen zu viel Bahnansager gespielt. Ja, stellt euch den Rockstar mal mit Schaffnersmütze, Kelle und Uniform vor. Rods Hobby sind Modelleisenbahnen. In seinem Zuhause in L.A., da hat er über Jahrzehnte seine eigene Miniaturwelt aufgebaut. Ja, und da sitzt er wahrscheinlich mit leuchtenden Augen daneben, pustet in sein Pfeifchen und drückt die Knöpfchen. Ist aber längst nicht der einzige Star mit so seltsamen Zügen. Star Wars-Figuren. Noch und nöcher. Die sammelt Brian May. Und teilweise sogar doppelt und dreifach. Es sollen ja alle Enkel was davon haben. Der Gitarrist von Queen, er ist ein echter Geek. Und da passt auch das Hobby vom nächsten 80er-Star super gut rein. Schauspieler Robin Williams. Der hat Warhammer gezockt. Dieses Fantasy-Strategiespiel auf diesen riesigen Tischen mit Landschaften drauf. Seine Liebe zu Fantasy ging sogar so weit, er hat seine Tochter Zelda genannt. Nach dem Spiel The Legend of Zelda. Also Robin, Brian und Rod. Echte Weltstars mit Nerdqualitäten.
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1: Licht und Schatten, die liegen so nah beieinander. Nicht nur bei seinem umstrittenen Charakter, auch in seiner Musik und in seinen Videos. Im Video zu Genie, da lernen wir die hellsten und die dunkelsten Flecken kennen von Österreichs Hauptstadt. Ja, gerade so eine große Stadt wie Wien mit ganz viel Geschichte, gerade die hat massenweise düstere Plätze. Das Abwassersystem zum Beispiel. Teile des Musikvideos spielen wirklich in der Kanalisation, eine der ältesten und eine der weitläufigsten in ganz Europa. Ich bin froh, dass Falco da wieder rausgefunden hat hinterher. Und ich bin froh, dass er nicht nur solche Schauplätze mit Beigeschmack gewählt hat. Der Karlsplatz ist zum Beispiel auch dabei. Ja, für jeden, der noch nicht in Wien war, gerade im Sommer ist es da sehr, sehr schön. Nicht so überlaufen wie am Stephansdom. Da sind auch viele Einheimische unterwegs. Aber Falco wäre ja nicht Falco, wenn er uns mit dem Bild von diesem Platz oder der schönen Opernpassage aus dem Video entlässt. Der setzt sich nochmal in Zwangsjacke in eine Gummizelle und der quält sich mit Halluzinationen von viel zu jungen Frauen. Das Video, ja, hat die schwer erträglichen Spekulationen um den Song natürlich nochmal angeheizt. Welche Dämonen schlummern da in dem Rapper?
2: Sicherlich interpretierbar, aber ich glaube, dass die wenigen Leute, diese Minderheit, die also meint, hier ein eindeutig vorliegendes Gewaltverbrechen oder sonst irgendwas drinnen erkennen zu müssen, ja einen wesentlich schaurigeren Geschmack haben, als es im Sinne des Erfinders war.
1: So. Wenn ihr da was Böses unterstellt, eure Schuld. Jetzt kommt er hier für euch. 5,5 Minuten Schauer auf dem Rücken. Falco mit Genie.

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Steh auf, bitte. Du wirst ganz nass. Schon spät, komm. Wir müssen weg hier, raus aus dem Wald, verstehst du nicht? Wo ist dein Schuh? Du hast ihn verloren, als ich dir den Weg zeigen musste. Wer hat verloren? Du dich? Ich mich? Oder? Oder wie auch?

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Augen sagen mehr als Worte. Du brauchst mich doch, hm? 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Sie werden dich nicht finden. Niemand wird

0: Newsflash.
1: In den letzten Monaten ist die Zahl der vermissten Personen dramatisch angestiegen. Die jüngste Veröffentlichung der lokalen Polizeibehörde berichtet von einem weiteren tragischen Fall. Es handelt sich um ein 19-jähriges Mädchen, das zuletzt vor 14 Tagen gesehen wurde. Die Polizei schließt die Möglichkeit nicht aus, dass es sich hier um ein Verbrechen handelt.

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1: Erfunden in den 70ern waren sie bis Mitte der 80er Teil des Sandmännchens. Pickel, Dee und Frederik. Zwei Zeichentrickschweinchen, die gemeinsam ganz konkreten Fragen auf den Grund gingen. Dabei war Pickel Dee der Wissbegierige, der seinen großen Bruder Frederik mit Fragen löcherte.
2: Frederik, was ist Geduld?
1: Pro Folge stellte Pickel Dee eine Frage, mal alltäglich, mal philosophisch, wobei Frederiks Antwort jedes Mal lautete:
3: Nichts leichter als das.
1: Und wer wünscht sich nicht einen großen Bruder, der alle Fragen beantworten kann, oder? Der Weg zur Antwort war jedes Mal lang.
3: Sie liefen und liefen den ganzen Vormittag lang immer weiter und weiter.
1: Mit mehr oder weniger großem Erfolg beantwortete Frederik in mehr als 100 Folgen Pickel Dees Fragen und Nachfragen.
2: Lieber Bruder Frederik, ich wollte von dir wissen, was Geduld ist.
3: Du hast sie.
2: Wie?
3: Du hast Geduld.
2: Meinst du das wirklich?
3: So ist es.
2: Du hast den ganzen Tag geduldig auf die Beantwortung deiner Frage gewartet.
1: Und jede, wirklich jede Folge endete mit den Worten:
3: Und Pickel Dee ging mit Frederik nach Hause.
1: Ach, das waren einfach saugute Kurzgeschichten, oder?
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1: Es ist wie so häufig ein Hype von heute. Der hat seinen Ursprung in unserem Lieblingsjahrzehnt.
2: Red Bull verleiht Flügel.
1: Ja, das wissen die wenigsten. Die ganzen Energy Drinks heute in unseren Supermarktregalen, die verdanken wir dem Ur-Energy Drink. Red Bull gab's als allererstes. Und diese Story, die ist gestartet 1982 in Thailand. Da war damals ein Geschäftsmann zu Gast, der hatte eine lange Reise hinter sich und der hat erkannt, hey, mein Jetlag, den kriege ich besser in den Griff, wenn ich ein Getränk namens Krating Dayeng zu mir nehme. Das war so eine kleine braune Flasche mit zwei roten Bullen drauf. Und enthalten, neben Zucker und Wasser, auch Taurin und Koffein. Das war das Ur-Red Bull. Ja, in Asien waren Energy Drinks schon länger ein Ding, im Westen noch gar nicht. Also hat sich dieser Geschäftsmann mit den Leuten von Krating Dayeng zusammengesetzt und er hat die Vertriebslizenz für seine Heimat bekommen. Dietrich Matteschitz hieß der Mann, aus der Steiermark, aus Österreich. Ja, der hat die Rezeptur von diesem Drink angepasst. Er hat auch noch Kohlensäure reingepackt, ganz wichtig fürs frische Gefühl. Und mit einem Freund hat er den Slogan Red Bull verleiht Flügel entwickelt. Offizieller Verkaufsstart in Österreich war 87 und ab dann ging's in die ganze Welt. Die silberblaue Dose ist selber zum Überflieger geworden.
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1: Ja, schön, dass du hier am Samstagmittag deinen Lieblingssender hörst. 100 Euro bekommst du jetzt direkt auf dein Konto von uns, wenn du uns sagst, was hier rauskommt.
2: Was ist schwerer? 1 Kilogramm Federn oder 1 Kilogramm Gold?
1: Ja, was ist schwerer? 1 Kilogramm Federn oder 1 Kilogramm Gold? 0137 90 30 200 für 50 Cent aus allen deutschen Netzen jetzt anrufen und mitspielen.
3: Mitmachen kann man ab 18. 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Parallel dazu kann die Redaktion jederzeit ausgewählte Anrufer per Zufallsprinzip direkt ins Studio durchstellen. 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
1: So, was ist schwerer? 1 Kilo Federn oder 1 Kilo Gold? Runde wäre eröffnet. 0137 90 30 200. Jetzt anrufen und mitspielen. 0137 90 30 200 für 50 Cent aus allen deutschen Netzen. Ich bin nicht allein im Studio. Bei mir ist die Chrissy. Hallo.
4: Ja, hallo.
1: Chrissy, du bist für die Echtzeitüberweisungen zuständig.
4: Ja, genau. Das Geld geht heute noch raus per Echtzeitüberweisung. Ganz sicher sogar.
2: Was ist schwerer? 1 Kilogramm Federn oder 1 Kilogramm Gold?
1: Ja. Was ist denn wohl schwerer? 1 Kilo Federn? 1 Kilo Gold? Jetzt mitspielen und das Geld ist tatsächlich bei Echtzeitüberweisung bei dir. Mit Leitung 2 landest du live bei uns im Studio. Und mit dem Chance-Button live jetzt on air ist, hallo?
5: Müller, mein Name. Schönen guten Morgen.
1: Herr Müller, um 13.04 Uhr. Schönen guten Morgen, Herr Müller. Wie schön. Was kommt denn raus?
5: Na, ein Kilo ist ein Kilo, egal ob Kilo oder Gold.
1: Absolut richtig. Sie kriegen jetzt sofort 100 Euro. Ist das ein schöner Morgen dann?
5: Ja, wunderbar. Damit kann ich umgehen.
1: Da bleiben Sie am Telefon. Vielen lieben Dank fürs Mitspielen und toll, dass Sie den Spaß mitgemacht haben. Sie kriegen den Huni jetzt einfach dranbleiben, bitte, ja?
5: Alles klar.
1: Tschüss.
5: Ciao.
1: So, dann machen wir das jetzt direkt weiter, Herr Müller. 13.05 Uhr, Herr Müller ist wach. Sehr gut, dann machen wir mal weiter.
2: 7 Heuhaufen und 11 Heuhaufen werden zusammengetragen. Wie viele Heuhaufen ergibt das?
1: Ja, 7 Heuhaufen und 11 Heuhaufen werden zusammengetragen. Wie viele Heuhaufen ergibt das? Ich gebe die Runde wieder frei. 3, 2, 1. Und die Telefonnummer ist und bleibt die 0137 90 30 200. Jetzt direkt anrufen. 0137 90 30 200 für 50 Cent aus allen deutschen Netzen. 7 Heuhaufen und 11 Heuhaufen, die werden zusammengetragen. Na, wie viele Heuhaufen ergibt das, ist die Frage. Jetzt richtig lösen. Noch niemand live bei mir im Studio, jetzt macht mir hier bitte keine Sorgen, Kinders. 0137 90 30 200. Wir haben viele Runden vorbereitet. 0137 90 30 200 für 50 Cent aus allen deutschen Netzen.
2: 7 Heuhaufen und 11 Heuhaufen werden zusammengetragen. Wie viele Heuhaufen ergibt das?
1: Evelyn war schon mal in der vorherigen Sendung da und sagte das. Evelyn, schön, dass Sie mit dabei sind. Ihre Lösung lautet?
6: 18 Heuhaufen.
1: Ah, das stimmt leider nicht. Ja, das hat die Redaktion auch mir gemacht. Also sie hat 7 plus 11 gerechnet. Das ist nicht richtig, Chrissy.
4: Nee, kann schon mal passieren. Okay, aber ich erhöhe jetzt gleich mal. Ich verdopple. Wir gehen jetzt von 100 Euro auf 200 Euro garantierter Gewinn.
1: 200 Euro Garantiegewinn für Sie, 0137 90 30 200, 0137 90 30 200 für 50 Cent aus allen deutschen Netzen. Also jetzt bitte nicht 7 plus 11 rechnen, dann kämen 18 raus wie bei Evelyn, das ist falsch.
2: 7 Heuhaufen und 11 Heuhaufen werden zusammengetragen. Wie viele Heuhaufen ergibt das?
1: Wie viele Heuhaufen ergibt das? Jetzt bitte richtig antworten. Timo war auch schon mal in der vorherigen Sendung da und meinte das. Bitte, jetzt muss die richtige Lösung kommen.
5: Dann kann es ja eigentlich nur noch 11 sein.
1: Ah, Timo, nein! Timo, warum denn 11? Timo dachte wohl die größere Anzahl dann. Nein, nein, nein, nochmal. 7 Heuhaufen und 11 Heuhaufen werden zusammengetragen. Wie viele Heuhaufen ergibt das? Chrissy? Auf ein neues, was ist hier
4: ja,
1: los?
4: Ja, auf alle Fälle auf ein neues. Man muss schon genau zuhören und ich verdopple jetzt gleich mal. 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
1: 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Jetzt Ärmel hochkrempeln.
2: 7 Heuhaufen und 11 Heuhaufen werden zusammengetragen. Wie viele Heuhaufen ergibt das?
1: Chrissy, schon irgendeiner in Leitung 2 bei uns gerade?
4: Nee, ist noch niemand da. Okay, ich lege nochmal mehr Geld drauf. Das gibt's ja nicht. Noch keiner, der richtig gelöst hat. Ich erhöhe jetzt auf 500 Euro garantierter Gewinn. Heute überwiesen, heute auf dem Konto, ganz sicher.
1: Okay. Also jetzt sogar 500 Euro für dich. 0137 90 30 200. 0137 90 30 200 für 50 Cent aus allen deutschen Netzen. Weiß irgendeiner, was rauskommt? Also 7 Heuhaufen und 11 Heuhaufen werden zusammengetragen. Wie viele Heuhaufen gibt es? Warum ist hier 7 plus 11, wie Evelyn gerechnet hat, und die Antwort 18 falsch? Und Timo meinte 11. Wieso denn 11? Das ist alles nicht richtig. Ich brauche jetzt die richtige Lösung. Janina war auch schon mal in der vorherigen Sendung da und sagte das. Janina, wie lautet denn deine Lösung?
7: Na, 11 und 18 waren es ja nicht. Also bleiben ja nur noch 7.
1: Nein, das ist leider auch nicht richtig. Ist falsch. Okay, also jetzt sind wir aber langsam Verzweiflung nahe. Das kann alles nicht stimmen. Es können weder 7 noch 11 noch 18 sein. Das ist falsch. Chrissy, wollen wir das jetzt wirklich weiterspielen? Was ist hier los?
4: Ja, wir spielen weiter auf alle Fälle. Aber wir legen jetzt nochmal Geld drauf. Und ich brauche nur einen, der es hier verstanden hat und richtig löst. Ich gehe jetzt auf 600 Euro garantierter Gewinn. 600 Euro.
1: Und ich brauche einen, der es jetzt löst, bitte. 0137 90 30 200, Freunde. 0137 90 30 200 für 50 sind aus allen deutschen Netzen. Warum kann hier auch nicht 7 rauskommen? 7 Heuhaufen und 11 Heuhaufen werden zusammengetragen. Wie viele Heuhaufen ergibt das? Das ist die große Frage und für diese Frage bekommst du jetzt wie viel Geld?
4: 600 Euro Garantiegewinn.
1: Also ruf jetzt an und schnapp dir das Geld unter 0137 90 30 200 0137 90 30 200 für 50 sind aus allen deutschen Netzen. Es ist keine Scherzfrage oder sowas. 7 Heuhaufen und 11 Heuhaufen werden zusammengetragen. Wie viele Heuhaufen ergibt das? Ich brauche jetzt die richtige Lösung. Bitte, Chrissy, was können wir noch tun?
4: Ja, okay, auf alle Fälle mehr Geld. Ich lege nochmal Geld drauf, aber nicht nur 100, sondern 150. Es geht jetzt sage und schreibe um 750 Euro garantierter Gewinn und das Geld geht heute ganz sicher noch raus per Echtzeitüberweisung.
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1: Ich meine, 750 Euro bitte jetzt nochmal.
2: 7 Heuhaufen und 11 Heuhaufen werden zusammengetragen. Wie viele Heuhaufen ergibt das?
1: Warum kommt da nicht 18 raus, wie die Evelyn dachte? Warum kommt da nicht 11 raus, wie der Timo sagte? Warum kommt da nicht 7 raus, wie Janina? Chrissy, hör auf, du winkst mir da, das ist nichts Gutes. Was willst du machen? Was tust du? Nein, nein, das kann nicht sein. Das kann nicht sein. Was machst du?
4: Ja, ich werde jetzt erhöhen. Nein, ich gehe mir nein, egal, nein. Was du sagst. Ich erhöhe drastisch. Ich gehe von 750 nicht auf 800, nicht auf 850, nicht auf 900. Ich gehe auf 1000 Euro garantierter was? Gewinn. Heute überwiesen, heute auf dem Konto.
1: Die Chrissy ist gerade das wahnsinnswerte Beute. 1000 Euro netto steuerfrei für dich. 0137 90 30 200. Wir brauchen einen, der es jetzt weiß. 0137 90 30 200 für 50 Cent aus allen deutschen Netzen. Kann einer sagen, was hier rauskommt?
2: 7 Heuhaufen und 11 Heuhaufen werden zusammengetragen. Wie viele Heuhaufen ergibt das?
1: Also da kommen nicht 18 raus, nicht 11 und nicht 7. Für 1000 Euro 7 Heuhaufen und 11 Heuhaufen werden zusammengetragen. Wie viele Heuhaufen ergibt es? Du kriegst 1.000 Euro sicher. Das Geld geht heute von unserem Konto runter. Ich verspreche es, aber die Lösung muss stimmen. Hast du ganz sicher die richtige Lösung? Dann sag sie uns. Beate war auch schon mal in der vorherigen Sendung da und meinte das. Beate, wie lautet denn deine Antwort?
8: 4?
1: 4? Ach so, du hast 11 minus 7. Nee. Ist auch nicht richtig, Beate. Beate rechnet 11 minus 7 und kommt... Nochmal, 7 Heuhaufen. Und stellt sie doch am Feld vor, 7 Heuhaufen und 11 Heuhaufen werden zusammengetragen. Für 1.000 Euro sicher. Wie viele Heuhaufen ergibt es, Chrissy? Willst du es noch einmal jetzt starten, oder was?
4: Ja, ich starte, aber ich erhöhe die Gewinnchance. Noch keiner, der im Studio gelöst hat. Ich gehe auf die dreifache Gewinnchance. Die Glücksleitungen 3 und Glücksleitung 4 kommen dazu. Dreifachen höchste Gewinnchance in 3, 2, 1 ab jetzt.
1: Zur Runde ist freigegeben. Ich wünsche mir in den nächsten 60 Sekunden einen Gewinner. Das kann doch hier nicht wahr sein. 0137 90 30 200. Das ist wie heute Morgen hier in der Redaktion, da hat es auch keiner gewusst. 0137 90 30 200 für 50 Cent aus allen deutschen Netzen. Was kommt denn hier raus?
2: 7 Heuhaufen und 11 Heuhaufen werden zusammengetragen. Wie viele Heuhaufen ergibt das?
1: Wie viele Heuhaufen ergibt das? Immer noch keiner bei uns im Studio. Jede Sekunde kann es klingeln. 0137 90 30 200. Ich brauche jetzt direkt bitte deine Antwort. 0137 90 30 200 für 50 Cent aus allen deutschen Netzen. Evelyn meinte 18. Falsch. Timo meinte 11. Falsch. Janina meinte, da könnte es nur noch 7 sein. Nein. Beate meinte 4. 7 Heuhaufen und 11 Heuhaufen werden zusammengetragen. Wie viele Heuhaufen ergibt das? 0137 90 30 200. 0137 90 30 200 für 50 sind aus allen deutschen Netzen. Chrissy, bitte sag mir, dass das schon irgendjemand bei uns im Studio ist, weil ich sehe noch keinen.
4: Nein, noch niemand im Studio. Deswegen gehe ich jetzt auf die fünffache Gewinnchance. Die Glücksleitung 9 und Glücksleitung 10 kommen dazu. Fünffache und höchste Gewinnchance in 3, 2, 1 ab jetzt.
1: Fünffache Gewinnchance. Fünffache Gewinnchance für dich. 0137 90 30 200. Ich brauche doch nur einen einzigen, der es jetzt löst. 0137 90 30 200 für 50 Cent aus allen deutschen Netzen. Was passiert denn, wenn man 7 Heuhaufen und 11 Heuhaufen zusammenträgt? Wie viele Heuhaufen ergibt das? Sag es uns jetzt. 0137 90 30 200. 0137 90 30 200 für 50 sind aus allen deutschen Netzen. Ja, lieber Jürgen in der Tonregie, ich weiß, du willst weitermachen mit toller Musik. Siehst du hier schon einen Gewinner? Ich habe versprochen, wir spielen das Geld aus. Chrissy, ich brauche jetzt direkt einen Gewinner. Bitte, du jetzt irgendetwas machen hier, damit wir einen Gewinner haben, sofort.
4: Ja, okay, die 1.000 Euro müssen raus. Ich gehe auf die siebenfache Gewinnchance mit den Glücksleitungen 14 und 15. Siebenfache und höchste Gewinnchance in 3, 2, 1 ab jetzt.
1: Gewinnchance für dich versiebenfacht. 0137 90 30 200. 0137 90 30 200 für 50 Cent aus allen deutschen Netzen. Warum kann 18, wie die Evelyn dachte, nicht rauskommen? Warum kann 11, wie der Timo meinte, nicht rauskommen? Warum kann 7, wie Janina meinte, nicht rauskommen? Und auch Beate mit 4 lag falsch, wenn diese Frage gestellt wird.
2: 7 Heuhaufen und 11 Heuhaufen werden zusammengetragen. Wie viele Heuhaufen ergibt das?
1: Wie viele Heuhaufen ergibt das? Jetzt oder nie? Jede Sekunde kann es jetzt klingeln. 0137 90 30 200. Sendung ist auch vorbei, wir brauchen dich jetzt. 0137 90 30 200 für 50 Cent aus allen deutschen Netzen. Du kannst jetzt 1.000 Euro gewinnen. 1.000 Euro für deinen Jahresendurlaub. 1.000 Euro für Luxus. 1.000 Euro für die Miete. 1.000 Euro fürs Auto. 1.000 Euro für alles, was du machen willst. Aber sag uns, was rauskommt. 7 Heuhaufen und 11 Heuhaufen werden zusammengetragen. Wie viele Heuhaufen ergibt das? Chrissy, schon irgendeiner hier bei uns im Studio? Ich weiß es nicht.
4: Nein, noch niemand hier im Studio. Für 1.000 Euro gewinnen. Ich mach die 10 voll, mir reicht's jetzt. Ich gebe noch die Glücksleitungen 21, 22 und 23 dazu. Zehnfache und höchste Gewinnchance. Jetzt muss es doch klingeln. Ab jetzt.
1: Achtung, ab jetzt. Wir sind hier auf Gewinnersuche. Du kannst jetzt 1.000 Euro gewinnen. 0137 90 30 200. 0137 90, 30, 200 für 50 Cent aus allen deutschen Netzen. Gibt es irgendeinen, irgendjemand, irgendwen, der das Ding lösen kann? Wir brauchen nur einen.
2: 7 Heuhaufen und 11 Heuhaufen werden zusammengetragen. Wie viele Heuhaufen ergibt das?
1: 0137 90 30 200. Hol dir deine 1000 Euro ab. 0137 90 30 200 für 50 Cent aus allen deutschen Netzen. Immer noch keiner da. Es ist wirklich noch niemand hier. Was soll ich noch tun? Was soll ich noch machen? Wir brauchen einen einzigen Menschen, der das Ding jetzt löst. Unter 0137 90 30 200. 0137 90 30 200 für 50 Cent aus allen deutschen Netzen. Warum kommt hier nicht 18 raus? Warum kann man nicht einfach 7 plus 11 rechnen?
2: 7 Heuhaufen und 11 Heuhaufen werden zusammengetragen. Wie viele Heuhaufen ergibt das?
1: Wie viele Heuhaufen? Ich brauche die Antwort. Jürgen, bitte lass uns auf Sendung. Lass uns auf Sendung, Jürgen. Ja, unser Tonregisseur, der Jürgen, der möchte uns sogar von der Sendung nehmen. Das geht nicht. Bitte, wir haben hier versprochen, wir machen einen Gewinner. Wir machen einen Gewinner. 0137 90 30 200. 0137 90 30 200 für 50 Cent aus allen deutschen Netzen. Hallo? Hallo, das ist da irgendjemand, irgendeiner, irgendwer? Ich brauche nur einen, der es jetzt löst. Jede Sekunde, ich warte auf ein Telefonklingeln. Geh zu deinem Telefon 0137 90 30 200. 0137 90 30 200 für 50 Cent aus allen deutschen Netzen. Chrissy, ist da irgendjemand?
4: Nein, es ist noch niemand da. Okay, wir gehen in die Vollen. Ich überziehe die Leitung. Wir gehen auf die 13-fache Gewinnchance. Ja, 13-fache mit den Glücksleitungen 27, 28 und 29.
1: Letzte Chance.
4: 13-fache und höchste Gewinnchance. Letzte Chance. Es muss und wird jetzt klingeln für 1000 Euro. Ab jetzt.
1: Letzte Möglichkeit für dich. 7 Heuhaufen und 11 Heuhaufen werden zusammengetragen. Wie viele Heuhaufen gibt es? Die 1000 Euro gehen jetzt hier raus. Ich drücke die Daumen 0137 90 30 200. Jürgen, du lässt uns so lange auf Sendung, bis wir jetzt einen Gewinner haben. 0137 90 30 200 für 50 sind aus allen deutschen Netzen. Geht gleich weiter mit super Musik, aber jetzt bitte sofort lösen. Immer noch keiner, das gibt's nicht. Sind wir schon zu hören? Wir sind am Sender. Oh, ihr Lieben aus dem Radioland, reicht mir eure helfende Hand. Nehmt euch jetzt das Geld und hier, dann befindet sich es sofort bei dir. 0137 90 30 200. 0137 90 30 200 für 50 sind aus allen deutschen Netzen. Ein Mensch kann es jetzt lösen. Wir brauchen es jetzt. Sofort. Immer noch keiner da. 0137 90 30 200. Immer noch niemand da. 0137 90 30 200 für 50 sind aus allen deutschen Netzen. Was passiert denn, wenn man 7 Heuhaufen und 11 Heuhaufen zusammenträgt? Weiß das irgendjemand? Da kommen doch nicht 18 Heuhaufen raus. Es muss klingeln. Wir haben keine 120 Sekunden mehr. 119, 118, 117, 116, 0137 90 30 200. 0137 90 30 200 für 50 Cent aus allen deutschen Netzen. 7 Heuhaufen und 11 Heuhaufen werden zusammengetragen. Für 1000 Euro. Wie viele Heuhaufen ergibt es? Sag es uns. Nicht 18, nicht 11, nicht 7, nicht 4, sondern Möglichkeit ist immer noch da, weil es ist noch niemand ausgewählt. 0137 90 30 200. 0137 90 30 200 für 50 sind aus allen deutschen Netzen. Immer noch keiner. Ach du grüne Neune. Schnell, hol dir die 1000 Euro. 0137 90 30 200 für 50 sind aus allen deutschen Netzen. Keine Musik mehr. Achtung, Möglichkeit ist da. Chrissy, bestätige, dass noch niemand meine Stimme im Telefon hört.
4: Nein, noch niemand. 0137
1: 90 30 200. 0137 90 30 200 für 50 Cent aus allen deutschen Netzen. Sobald du eine dieser 13 Leitungen triffst, bist du live im Studio und kannst dir dann das Geld holen. Ja, du kannst ja, bleib einfach am Telefon, wenn du meine Stimme im Telefon hörst. 0137 90 30 200 für 50 Cent aus allen deutschen Netzen. Mit der richtigen Lösung bekommst du das Geld. Durchgestellt mit dem Chance-Button, wer ist dran? Hallo?
8: Das ist die Luise, ein Heuhaufen.
1: Ein Heuhaufen, sagt die Luise. Bist du ganz sicher?
8: Ja.
1: Luise? Hörst du das? 1000 Euro für dich, mein Schatz.
8: Schön.
1: Ist das so? Das ist aber mal, das, da bricht aber jemand gerade meinen Freudentränen aus. Luise, bleib bitte am Telefon, wir überweisen dir das Geld. 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
1: Ende Juli 87 veröffentlichte Rick Astley seine Debütsingle. Never Gonna Give You Up eroberte zunächst in England und später in 15 weiteren Ländern die Spitze der Charts. Das Musikvideo zeigt den Briten alleine bei Nacht auf der Straße, singend oder auf einer kleinen Bühne mit zwei Tänzerinnen. Was ist das Besondere an der Kleidung, die Astley in dem Clip trägt? Waren das seine Privatklamotten? Oder wurde die Kleidung von Modedesigner Wolfgang Job gesponsert? Das ist die Flashback-Frage. Ihr habt 5 Sekunden. Und richtig ist...
2: And it was so unprepared to make the video. All the clothes in that video were mine. The stripy t-shirt and the blazer, the double denim, the turtleneck. People think that that raincoat is something somebody dreamed up. It was mine, for God's sake.
1: Also Rick hatte vor dem Dreh tatsächlich noch nie vor einer Kamera gestanden. Er war total unvorbereitet und vom Shirt über den Blazer, die Jeans, das Hemd bis zum Rollkragenpulli und dem Regenmantel trug er ausschließlich seine privaten Klamotten. Schaut's euch gerne an in der Welt der 80er online und in der App. Dort erfahrt ihr auch, warum Rick für eine seiner letzten Tourneen den Tourbus gestrichen hat.
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1: Es gibt Filme, die können wir uns tausendmal anschauen, ohne dass sie langweilig werden. Über einen davon sprechen wir jetzt. Im Juli 89 starteten die Dreharbeiten zu Pretty Woman. Wir erinnern uns, der erfolgreiche Geschäftsmann Edward gabelt eine Prostituierte auf und die beiden machen einen Deal. Sie, Vivian, erhält $3,000, wenn sie ihm für eine Woche Gesellschaft leistet. Dass allerdings auch Vivian über einen gewissen Geschäftssinn verfügt, beweist sie schon bei ihrem Kennenlernen.
2: Na, suchen Sie was Bestimmtes?
3: Ja, ich suche den Weg nach Beverly Hills. Können Sie mir den sagen?
2: Natürlich. Für 5 Mäuse.
3: Sie können doch dafür kein Geld verlangen.
2: Ich kann tun, was ich will, Baby. Ich kenne ja den Weg.
1: Aus dem Geschäft wird Liebe und Vivian verwandelt sich von der Bordsteinschwalbe in eine umwerfende Society Lady. Pretty Woman ist ja auch so etwas wie eine modische Liebeserklärung an die 80er. Knappe Tops, Overknee-Stiefel und opulente Schulterpolster. Vielleicht erinnert ihr euch an diese berühmte Shopping-Szene.
3: Edward Lewis, guten Tag, Sir. Sehen Sie die junge Dame da? Haben Sie etwas in Ihrem Geschäft anzubieten, das so schön ist wie Sie?
4: Oh ja.
3: Ich möchte bei Ihnen, auf nette Art, ein Vermögen loswerden.
4: Ein kleines, ein mittleres oder ein richtiges Vermögen?
3: Ein richtiges, das habe ich doch gesagt.
4: Dieser Mann gefällt mir.
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1: Gegenüber Christian.
2: Hallo, hier ist die Dani von Harmony.
1: Hi.
2: Du kommst aus Schlüchtern, weil, jetzt sag mir doch mal.
1: Weil rot.
2: Genau, das ist in Hessen, ne?
1: Das ist mein Kinzigkreis.
2: Seitdem ich beim Radio arbeite, also seit der Steinzeit quasi, wenn ich da immer so Weilrott oder so gesagt habe, da kamen hier Leute mit Mistgabeln und Äxten vorbei und wollten mir ans Leder.
1: Unseres heißt Weilrot.
2: Aber du bist keiner, der die Augen verdreht, wenn ich Weilrott sagen würde. Oder doch?
1: Nein.
2: Du möchtest die bunte Tüte, deswegen bist du jetzt nett zu mir.
1: Nein, okay. Alles gut.
2: Dann wünsche ich dir einen ganz, ganz tollen Tag. Bis Dani, liebe Grüße nach Weilrott. Rot.
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1: Hallo.
2: Na, ich höre, du bist noch unterwegs.
1: Ja.
2: Mit deinem Erdbeerkörbchen?
1: Ja, genau, aber das ist blau. Das Erdbeerkörbchen ist blau.
2: Okay. Ja, krass, ne? Ich habe vorhin auch gezuckt, als jemand gesagt hat, hier in den 80ern ist man immer mit dem Erdbeerkörbchen rumgefahren. Das kannte ich gar nicht, den Ausdruck.
1: Nee, also ich kannte den schon.
2: Aber du fährst auch offen, oder was?
1: Nee, mir war frei geschlossen.
2: Ah ja, okay. Aber du hast tatsächlich ein Cabrio. Also Erdbeerkörbchen war ein Golf-Cabrio, ne?
1: Ganz genau, und das ist ein T-Roc.
2: Ach, wie krass. Schön. Na, da macht das Autofahren noch Spaß. Also, wenn der Tank voll ist, vielleicht vom Ex-Mann bezahlt oder so.
1: Mehr vom Ex-Freund, ja.
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Thomas Magnum ist einen knallroten Ferrari 308 GTS gefahren, Sonny Crockett einen schwarzen Daytona Spider und Colt Sievers hat seine Stuntsprünge mit einem GMC Sierra Grande gemacht. Weiß ich alles noch, weil ich diese Serien früher regelmäßig weggesuchtet habe.

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0: Zeitmaschine.
1: Morty, du musst mit mir zurückkommen.
2: Wir reisen ins Jahr 1982. Thank you for the music. Agneta, Björn, Benny und Anifried. Nach 10 Jahren trennt sich die schwedische Popband ABBA und verschwindet sang- und klanglos von der Bühne. Und im Radio lief in dem Jahr dieser Song.

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1: Da fährst du zum ESC und weißt schon vorher, du hast keine Chance. So ging's wohl der Wienerin Timna Brauer im Jahr 1986.
2: Die Zeit ist einsam.
1: Die Erwartungen können nicht besonders hoch gewesen sein. Keine berührende Liebesballade, keine Herzschmerz-Arie, keine Trauerelegie. Stattdessen eine Art gefühlvoll musikalische Lesung. Pop trifft Poesie, trifft Philosophie.
2: Wieso komm ich allein zu ihr? Die Zeit ist einsam.
1: Ja, alle, die sich schon mal gefragt haben, hey, wie geht's denn eigentlich der Zeit? Jetzt habt ihr die Antwort. Die Zeit ist einsam. Und wer den Song bisher langweilig fand, Obacht! Kurz wallt das weite weiße Kleid von Timna Brauer über die Bühne von Bergen. Dann ist wieder Ruhe. Dann ist die Zeit wieder einsam und müde. Auch die Jurys hat der Beitrag müde gemacht. Mehr als Platz 18 von 20 war für Österreich nicht drin. Allerdings, das Lied hat bekommen, was sich beim ESC alle wünschen. 12 Points, 12 Punkte. Nur halt insgesamt.
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Schneider war in den 80ern Model und wurde zum 80er Popstar, auch ein ganz kleines bisschen dank Madonna. Madonna hatte ihn in einem Werbespot gesehen, diesen gut aussehenden Kerl, der für eine Jeansmarke so einen kleinen Striptease hingelegt hat und sich dann in seiner Unabuchse in den Waschsalon gehockt hat, um auf die Wäsche zu warten. Und genau ihn, Nick Kamen, hatte sie im Auge für ihren Song Each Time You Break My Heart. Der hatte es nämlich nicht auf ihr eigenes Album geschafft. Das war Madonnas Version. Die neue Version, die von Nick Kamen, wurde ein riesengroßer Erfolg in Europa, unter anderem Top 10 in Deutschland und England. Und für Nick Kamen gab es dann noch einen großen Hit, gleich Anfang der 90er. I Promise Myself, von ihm selbst geschrieben. 2021 stirbt Nick Kamen leider an Krebs, aber seine Musik, die bleibt bei uns. Auch der Song, der eigentlich für Madonna vorgesehen war, und sie taucht aber immerhin auch in den Backing Vocals auf. Hören wir jetzt gleich Each Time You Break My Heart. Das ist

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1: 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Also nicht die selber, ne? Es geht schlecht aus Gründen. 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Da streiten die sich übrigens gerade um die besten Plätze mit meinem Busen.
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